0: Det er Café DRX, det er rigtig godt.
1: Det er Café DRX mobil. Hvor er Thomas?
0: Markus, ja, schönen guten Morgen. Ich hoffe, du bist schon ja, gut losgekommen, gestartet heute Morgen.
1: Ja, ich bin jetzt nebenan im Ball, hab mich auf meiner Spur entgegenkam. Wir standen dann voneinander. Er wollte irgendwo rückwärts rein, warum man es so machen muss, weiß ich nicht. Aber naja, dafür ist es aber halbwegs leer. Ich hoffe, ich komme gut über die Autobahn. Ja. Ist ja Freitag, kann ja auch ein Vorteil sein. Also hier geht's jetzt gerade. Hier war ein bisschen, weil da noch zum Müllabfuhr rumstand. Naja. Aber ich hatte geguckt, die Autobahn ist halbwegs gehen. Deswegen benutze ich jetzt auch die. Weil durch die Stadt das auch mal wieder, ja, war gar nicht so viel. Naja, es ist halt jetzt die Verkehrszeit. Die Zeiten werden härter. Hab gerade in meiner Zeitung was gesehen mit der Straßenbahn demnächst. Mit der 16, die wird da getrennt. Das wird dann für einen Arbeitskollegen nicht so schön werden.
0: Hattest du eine ungewöhnliche Begegnung oder eine Begegnung der ungewöhnlichen Art? Ja, das kann schon mal passieren. Ja, ist ja gut, wenn es jetzt frei ist für dich da. Ne? Du bist die letzten Tage, glaube ich, durch die Stadt gefahren oder gestern zumindest. Und ja, das ist ja auch nicht, denkt man auch nicht so flüssig da, ne? Mit, vor allem, wenn es dicht ist und sowas. Naja gut, ja, ich habe aber gestern auch gemerkt, gestern Abend war es auch deutlich länger als sonst. Das war Montag so und gestern, ja, ich fürchte auch, dass jetzt so der Herbsteffekt dazu kommt.
1: Oh, jetzt bin ich hier in der Schuppe-Ecke. Ja, wie gesagt, es kommt halt jetzt. Jetzt fängt es noch so ein bisschen, jetzt fängt es gleich an zu tropfen. 11 Grad aber, naja. Wenn wir wohl demnächst schon mal die Gasheizung anmachen, dann muss ich meinem Familie jetzt nochmal schreiben, dass man dann mal bald über die Ölheizung braucht, dass ich der jetzt mal echt kümmern muss. Wenn er denn noch Öl kriegt, weil irgendwie ist das mit der Ölbestellung halt, wie gesagt, ein Problem. Naja. Aber ich hatte ja auch schon was gemacht. Ja. Gucken wir mal. Ja, Wochenende. Ja. Das ist ja gar nicht so doll. Mal gucken, wann ich den Kadett ins Bett lege. Vielleicht ist ja noch ein Moment. Ich komme ja nochmal raus. So, Samstag. Meine Frau unterwegs. Den gehen wir heute Abend wahrscheinlich essen, dass wir das am Samstag machen. Aber ich werde dann auch morgen Abend leicht rollen gehen. Mal gucken, ich habe gestern das Zimmer angeschlichen hier. Ich habe es, glaube ich, abgewendet, aber mal gucken. Fehler mache ich heute Abend mal langsam. So, jetzt steigen wir Richtung Autobahn. Aber, ja, das reicht halt einer. Ist ja Freitag.
0: Ja, ich glaube, von dem Tag heute brauchst du nicht so viel erwarten. Ja. Ist halt hier wettermäßig wohl heute der kühlste und auch der unangenehmste Tag. Scheint sich auch schon anzukündigen. Und dann soll es ein bisschen besser werden. Wochenende soll wieder etwas leichter und mal gucken, wie die nächste Woche aussieht. Ja, ich habe übrigens, du sagtest gerade Kadett, ich hatte jetzt gestern, nee, vorgestern mal Spaziergang eingesehen bei mir da in der Gegend vom OWL, Kadett B, aber Viertürer mit Kofferraum hinten, ich weiß jetzt nicht, wie der heißt, Stufenheck, glaube ich, heißt das, ne? Sah gut aus, aber klein im Vergleich zu den Autos, die daneben standen.
1: Ja, wird wahrscheinlich eine Limousine gewesen sein, ne? Ich glaube, Limo und Coupé und dann gab es noch dieses, so eine Sticky-Version, ja. Die sehr, sehr selten ist bei B, bei C ist er häufiger. Genau sowas. Ja. Diese Sticky-Version mit diesem Steineck, die gab es, glaube ich, gar nicht in Deutschland, die war irgendwann ein Export-Ding. Kenne ich auch aus dem Opel-Buch irgendwie, habe ich eingesehen. Ja. Ja, Viertürer dann eher Limo, genau. Weil die Kombi als Viertürer, die sind ja richtig selten, ne? Da habe ich einmal auf dem Treffen eingesehen, kenne ich auch aus dem Ofenbuch, aber die sind richtig selten, ne? Frankreich gab es dann ein paar. Die wurden hier kaum gekauft, weil der Kombi war einfach ein Handwerkerauto und da reichten zwei Türen, ne? Und wer was auf sich hielt, der fuhr halt die Limousine.
0: Ja, genau, Limousine, das war das Wort, was mir eben fehlte. Ich hatte jetzt schreiben sollte, genau. Und ich habe mir dann erlaubt, kurz war schon dunkel, kurz stehen zu bleiben, mal zu gucken, reinzugucken, sofern man sehen konnte. Und ist ja schon so alles sehr filigran eben. Ne? Und vor allen Dingen die Größe fiel mir auf, da standen ein paar Moderner daneben. Und naja. Aber gut, der war zugelassen, H-Zulassung und direkt davor auch. Gesehen hatte ich ihn vorher noch nicht, ich weiß gar nicht, ob der da ansässig ist, vielleicht stand er auch noch draußen. Ich werde bei nächster Gelegenheit nochmal die Augen offen halten.
1: Ja, so lustig. Ja, die Limo, schon noch, da gibt es schon noch einige, deswegen sind sie auch reichlich nicht so. Ne? Ja, das sind keine großen Autos, ne? Ich damals ankam mit dem Kombi, stand meine Frau am Fenster und schlug die Hände über den Kopf und sagte, naja, was soll man mit so einem riesigen Auto, wenn man auf der gar nicht so groß, der hört denn nur sowas, ein Kombi ist. Ich habe auch Leute schon angesprochen, ja, ich dann V8, was schluckt der so? Also, meiner wird halt so auch durch die Farbe, aber ich sehe das keine großen Autos, ne? Praktisch ist, wenn ich mal irgendwie, so also eher in der Vergangenheit, mal ins Parkhaus gefahren bin irgendwo, und das war so ein 60er-Jahre-Parkhaus, was ja für die großen Autos und hier Probleme ist, im wahrsten Sinne des Wortes. Ja, da ist er genau gemacht für, ne? Passt er noch wunderbar durch und auf Platz, man kommt noch raus und so. Ja, für die Autos wurde das halt gebaut, ja klar, ne, das ist. Die waren alles insgesamt kleiner. Heute hast du ja so viel Dämmung und Zeug und. Da kannst du ja auch noch Lava aus dem Fenster halten, das kannst du halt gar nicht mehr, weil durch die Sicherheitsvorschriften die Fensterkanten so hoch sind, dass das nicht sicherlich wirkt, wenn du heute Lava aus dem Fenster halten willst. Ne? Beim Kadetter kannst du dann noch ganz lässig, ne? Aber macht man ja eher beim Manta AI.
0: Aber das ist, es war, was du gerade sagst, mit den Abmessungen und den Parkhäusern und so, das ist ja immer zu sehen. Ich sehe das ja auch, wenn ich schon mal in so ein Parkhaus reinfahre, so ein älteres, also musst du dich schon, ja, muss man sich schon wirklich anstrengen und gucken, dass man einen Platz findet, wo nicht einer schon mit dem Rad draufsteht, ne? Naja, gut, aber auch das geht alles. Ja, aber jedenfalls ganz witzig, ich dachte, ich muss dir bei Gelegenheit erzählen und das Stichwort kam eben, dann fiel mir das wieder ein. Und ist ja wie gesagt auch, ich gucke ja auch ganz gern so, wenn ich da ein bisschen unterwegs bin. Gerade wenn du zu Fuß bist, dann kann man ja auch mal schnell einen Blick reinwerfen. Beim Fahren geht es ja eben nicht. Ne? Ich sehe da oben genug Fahrzeuge, die unterwegs sind, so, die in Ausfahrten machen, ihre Bewegungsfahrten oder was. Und wo ich auch manchmal denke, naja gut, wäre schön, mal eben kurz anzuhalten, reinzugucken, aber geht natürlich nicht immer.
1: Naja, klar. Geht natürlich nicht immer. Ja, könntest du ja rein theoretisch überlegen, man da hast ja zwei, ob du hier oben eine Garage suchst und für ein Alter, mal so mal abends noch fahren kannst, die du anders hinstellst, oben hinstellst, jetzt bleibt, aber ja, gut, ne? Ja, dann ja auch wieder mit Aufwand verbunden. Genau. So, bis eben lief's gut, ich bin sogar noch nicht in der Zeit, aber jetzt geht's hier bisschen doppelt geworden, aber ein bisschen Zeit. Ich werde gleich ein bisschen früher raus müssen, weil ich noch tanken muss. Geh mir mal auf, dass ich das echt noch machen soll. Ja, vielleicht nicht ganz so schlimm dann heute im Tankrabatt, aber trotzdem lieber morgens, ne? Ah ja, wo ich ja eine gespaltene Meinung habe zum Tankrabatt, ne? Ich fällt dann immer auf den Füß. Und er kommt Leuten zugute, die nicht so unbedingt bräuchten, ne? Naja. Aber ist halt so. Im Moment muss halt Symbolpolitik betrieben werden. So. Ja, ich fahre 50, aber ich fahre.
0: Ja, ich habe da eine ganz klare Meinung zu dem Tankrabatt. Der Eingriff in die Marktwirtschaft ist eigentlich nicht richtig, weil das regelt sich normalerweise selber. Und es ist ja nur ein Verzögern, es ist ja kein Abschaffen. Also von daher. Aber auch da ist natürlich immer die Frage, man muss halt die Effekte rechnen. Wenn man das wirklich mal bei Licht betrachtet, klar, sicher. Wenn einer wirklich viel zu fahren hat, immer viel zu fahren hat und so, dann ist vielleicht die Frage, ob da nicht vielleicht was anderes falsch ist. Aber gut. Es ist nicht unser Thema, beziehungsweise wenn es so geregelt ist. Ich habe nur eins festgestellt, ich selber fahre jetzt seit geraumer Zeit schon deutlich moderater. Also ich meine, bin ich vorher auch, aber bedingt durch die Pendelei und bedingt durch auch die Verkehrslage insgesamt. Das geht ja teilweise gar nicht. Gestern Abend bin ich mit 5,1 Liter gefahren im Schnitt, ne? Obwohl ich länger war, aber ich habe halt keinen Stau gehabt. Irgendwas, ich bin nur verzögert gewesen, weil Stauankündigung war, habe dann eine andere Strecke genommen. Bin also ein bisschen einen etwas längeren Weg gefahren, aber habe eben konstant rollen können, ja, und dann ging das eben. Waren halt gestern dann 2 Stunden 20 statt 2 Stunden.
1: Geht gerade ein LKW-Fahrer durch. Ja, der guckt, weil er eigentlich einlassen wollte. Also ich wollte noch einlassen, aber da kam der nicht rüber. Dann hat sich Gas gegeben, das hat ihn blockiert und guckte ihn blöd. Irgendwie verlieren sie hier gerade die Nerven. Wir hatten gestern ein tolles Meeting, das fiel auf, dass uns von der Sportstoff so hochgegangen sind. Und ich dachte dann irgendwann Dieselpreise. Und dann, ja, aber wir fahren doch jetzt Hauptlage in Bremen nicht mehr an. Wieso ist die Kosten noch so hoch? Ja, weil wir seit gestern nicht mehr anfahren. Das war ein Meeting gestern. Also manchmal kannst du nur den Kopf schütteln. Ich weiß nicht, was die an den grünen Tischen machen. In welchen? Wo die sind mit ihren Köpfen? Ob die noch irgendwo im Realismus sind? Manchmal kannst du nur den Kopf schütteln bei den Leuten, was da vom grünen Tisch kommt.
0: Naja, ich sag mal, das ist mir auch nicht verborgen geblieben. Ich hatte jetzt auch wieder so Dinge da, wo ich auch nur denke, Leute, das kann man auch ganz einfach regeln. Geht da um eine Verlagerung von kleinen Stückzahlen, also wir reden hier über 7000 Einheiten, Stück, gut, das sind Montageeinheiten. Und da ist seit, ich weiß gar nicht wie lange, das ganze Jahr schon hinweg wird da rumgedoktert und geguckt und so weiter. Und jetzt haben sie festgestellt, sie haben überhaupt keine Einsparungen irgendwie sichtbar gemacht. Okay. Kann man machen, ich hätte es anders gemacht, aber naja gut. Das sind immer irgendwelche Leute, die haben dann was zu tun über längere Zeit, die können andere beschäftigen und ja, sind dann überrascht, wenn irgendwie das Ganze nicht so läuft, wie sie sich das vorgestellt haben.
1: Ja, aber also irgendwie das Hauptlager da nicht mehr an mit unserem Shuttle. Weil das ging natürlich wieder alles knapp auf Blut. Wir mussten dann nicht viel noch wieder ändern und machen das so, weil wir einfach was gestoppt hatten. Dass jetzt alles woanders hinkommt. Dann hat die sich beschwert, weil sie das dann verletzt im anderen Zustand bekam, als gewöhnt ist, weil da doch eigentlich so sonst ein Hauptlager schickt. Aber wir konnten das gar nicht mehr ändern. Was alles schon avisiert hatten. Ja, und das ist eigentlich der. Aber da sozusagen, ja, wieso ist das jetzt alles noch so teuer, ey? Hat ein Kollege gesagt, dann der Video von Brett, ja, lass uns doch mal Anfang Dezember da drauf gucken auf die Zahlen. Ja, was sonst? Also, ich weiß es nicht. Und wir sollen jetzt gucken, dass wir alles auslassen, sparen. Und wollen wir denn überhaupt jeden Tag bestellen, das Ware? Können wir nicht alle die Woche machen? Ich sag, ja, gut, kann ich, aber da muss ich meinen Lagerstand der exorbitant hochfahren. Also, entweder du hast dein Lager auf der Straße oder du hast es im Kreuz. Die ganze Zeit hieß es, Lager bestehen niedrig, lieber viel bestellen. Das ist dein Lager auf der Straße, aber jetzt ist Lager auf der Straße zu teuer, jetzt soll man das ganz Kreuz schieben. Naja, du kennst die Sachen selbst. Also, nein, keine Ahnung. So, jetzt bin ich zumindest von der Autobahn runter und den wild gewordenen LKW los. Auch schon mal was.
0: Ja, die Diskussionen sind mir auch vertraut, Markus. Gleiche Thema. Auch immer, aber wobei dann eher ein bisschen mehr Verständnis da ist und auch ein bisschen mehr zugelassen wird, weil einfach doch die Eckparameter passen. Also zum Beispiel auch die Strecken, die Wiederbeschaffungszeiten und auch die Vorlaufzeiten, die beim Lieferanten sind, wenn man das alles berücksichtigt. Und trotzdem haben wir ein bisschen zu viel eingekauft, aber dann wieder, das ist dann, wo ich dann Anführungszeichen großzügig bin, man hat es zu günstigen Preisen eingekauft. Wenn ich es heute kaufen müsste, würde ich deutlich mehr bezahlen. Also von daher habe ich es dann lieber schon mal im Lager liegen und kann es dann nutzen und günstig damit arbeiten.
1: Ja klar, je nachdem, ne, da Materialien oder so mit. Aber so anderen Sachen, ja, seid ihr nicht so, aber ja, leider kaufen sie bei uns jetzt wieder an der Weg, leider kaufen sie bei uns irgendwie zu wenig ein und ja, das soll ja also aufgearbeitet werden, es wird dann auch demnächst ein Problem geben, wenn dann die Werkstatt da noch schließt und naja, ab Januar wird es bei uns lustig. Dann wird es spannend werden. So. Bin ich hier halbwegs auf der 7 Grad. Und, ja. So, ist echt guter Zeit. Das werde ich auch noch zu den Direktanten gehen, genau. So ist es. Punkt 8 Uhr. Ja. Genau, dann so, wünsche ich dir einen schönen Tag. Schönes Wochenende. Dann haben wir uns irgendwie am Montag, würde ich sagen. Das ist wahrscheinlich auch ein langer Weg. Zeig doch mal zu dir.
2: Weißt du Bescheid, ne?
0: Markus, genauso ist das, Mann. Ja, ich habe heute einen vollen. Ich muss jetzt gleich mal ran hier. Mal gucken, wie ich durchkomme mit dem ganzen Zeug. Das ist ein bisschen dem Umstand des Urlaubs geschuldet, halt, weil die Tage dann noch gefehlt haben. Okay, das klappt aber. Gut, dir einen angenehmen Freitag. Komm gut durch hier mit deinem Tankprojekt da und schönes Wochenende. Wir hören uns Montagmorgen, genau wie du sagtest, bis dahin 73. Ich sag mal, bis dann, bin auch gleich raus. DK4DXD3TJ, ich sag dann tschüss und mach gut.
1: Okay, alles klar. Ja, dann ist ganz schön teuer. Ja, dann bis Montag. Dann weiter, DKFX-Mobil 73. Tschüss, tschüss.
0: Ja, einmal mutig ran an die Pumpe.
1: So, nix dann, Kaba 215. Ja, bis dann. Ciao, ciao.
0: Okay, tschüss, Michael.

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1: Ja, Mahlzeit Daniel, hier DK 7 RS Mobil. Jetzt kommst du hier glasklar durch. Ja, lange nichts mehr von dir gehört. Wie ist es? Was gibt's Neues?
0: Grüß dich, jo. Ja, du, Wochenende gerade auf dem Heimweg. Heute Morgen war Termin gehabt in Hannover. Jetzt Wochenende. Mal gucken, wie viele Mails noch reingeflogen sind, ob ich nochmal in den Rechner muss. Ansonsten, schön geplantes Wochenende. Heute Abend eine Einladung zum Daten bei Tischtennisfreunden vom Verein. Morgen fahre ich dann hoch zum York zur Nordsee und Sonntag dann hier zu dem kleinen Flohmarkt da oben im Norden.
1: Das hört sich doch gut an, ja. Ja, Jörg war ja der Bastler, sagte, den du da hast, ne?
0: Ja, Roger, genau. Ich war letztes Jahr nochmal bei ihm. Hat er doch so ein, zwei Baustellen gehabt, die er mir dann Gott sei Dank sofort reparieren konnte. Und morgen haben wir dann gesagt, dass morgen ist seine Freundin, Lebensgefährtin, auch wieder da. Die war letztes Mal in der Kur. War ein bisschen traurig, dass sie nicht da war. Da haben wir gesagt, komm, wenn das passt hier zum Flohmarkt und ich konnte es soweit organisieren, fahre ich morgen zu ihm hoch, machen morgen Abend essen wir uns gemütlich zusammen, machen uns einen netten Abend da. Und Sonntag dann noch ein Stündchen auf dem Flohmarkt, liegt ja für mich so halb auf dem Rückweg. Ja, und dann mittags halt nach Hause.
1: Ja, das hört sich doch nach einem richtig tollen Plan an, ja, definitiv. Ja, wir haben heute von der Feuerwehr Generalversammlung. Ja, muss ich mal gucken, ob ich da Alkohol trinke, weil eine gute Kollegin auch noch Geburtstag hat und die wohnt fast in Coesfeld. Und dann von mir schon nach dem Saufen bei der Feuerwehr mit dem Fahrrad noch bis nach Coesfeld fahren bei dem Wetter, da habe ich auch ehrlich gesagt wenig Bock drauf.
0: Nee, das ist richtig. Also, ja gut, man kann nicht auf alle Hochzeiten tanzen, also, weil, ich sag mal, Generalversammlung Feuerwehr, da mit Wasser daneben zu sitzen, eieiei, das wird glaube ich nicht einfach.
1: Ja, das ist wohl so. Ja, sonst muss ich Vater nochmal anpumpen, ob der mich vielleicht mal irgendwie fahren kann, so ein bisschen, da habe ich auch schon lange nicht mehr gemacht. Das ist vielleicht auch mal wieder drin, ja. Ja, morgen geht es ja noch auf eine Beerdigung. Der Schwager von einem guten Kollegen, der ist ja jetzt hier, ich weiß nicht, ob du das mitbekommen hast, der ist jetzt vor einer Woche beim Arbeitsunfall gestorben. Da ist jetzt am Samstag die Beerdigung. Und da lässt man sich ja dann natürlich auch nochmal irgendwie blicken.
0: Ja, Roger, das sollte man da tun. Pass auf, du, ich bin ja zum Daten heute Abend in Coesfeld. Also ich darf eh nichts trinken oder ich trinke da maximal, was weiß ich, ein alkoholfreies oder ein Bier oder so. Wie lange geht denn deine Generalversammlung? Wann würdest du denn rüber wollen Richtung Coesfeld?
1: Das kann ich nicht sagen. Also das kann sein, dass es 9 Uhr oder 10 Uhr dann ist. Also schon wohl relativ spät. Da geht ja so um 19 Uhr los. Dann gibt es erstmal ja Rederei von allen, Bürgermeister, Wehrführung und. Dann gibt es noch was zu essen und ja. Deswegen, da musst du gar nicht drüber nachdenken. Also das mache ich irgendwie intern irgendwie oder wie du schon sagst, man kann nicht auf allen Hochzeiten tanzen. Deswegen, da mach dir mal keinen Kopf drum. Das kriege ich, wenn dann auch anders hin. Aber danke.
0: Ja, doch kein Thema, weil ich bin eh in Coesfeld, ich muss eh noch fahren. Tippe mich einfach an, falls du doch noch Bock hast, wie gesagt, ich bin eh in Coesfeld und ich bin eh mit dem Auto unterwegs. Und dann kann ich mal eben nach Gescher kommen und so eine halb abgestochene Saufbiene abholen und die dann noch zur nächsten Party bringen. Also, wie gesagt, tipp mich an, wenn du Bock hast. Dann vielleicht passt es gerade von der Uhrzeit.
1: Ja, gut, wenn sich dann nichts anderes ergibt und so, dann melde ich mich wohl bei dir. Ja, ja, vielen Dank auf jeden Fall schon mal fürs Angebot. Ja, was gibt sonst noch Neues funktechnisch? Ja, das Relais, das ist ja jetzt auch wohl eigentlich ganz gut am Klappen. Da habt ihr ja letztens mit dem neuen Master auch noch mal eine Menge rausgekommen. Wenn jetzt die Technik noch mal, ja, wenn die neue Technik am Montag kommt, dann wird er die auch noch mal wieder viel bringen wahrscheinlich. Ja, und dann ist das Thema ja schon fast vollendet.
0: Ja, ich meine gut, ich habe ja nur mein kleines Stümmelchen drauf, deswegen muss ich natürlich auch testen. Letzte Tage, wie ich losgefahren bin, da Richtung Magdeburg, hatte ich ja auch mal, war ich auf der 1. Oh, ich habe gestaunt, also mit dem kleinen Stümmelchen, also bis Gräben, kriegt die das Relais wohl auf.
1: Ja, das glaube ich auch, ja. Ja, großes Problem ist bei dem Relais, glaube ich, noch, dass das Quellstellung eingestellt ist. Also, wenn über irgendwas anderes da nicht ganz passt, wir haben da mal mit dem Signalgenerator bei, Rolf zu Hause geguckt und da war das erst bei S6 oder so, wo das aufgegangen ist. deswegen. Also da ist ja ein Problem mit dem alten Relais, was da drin ist, da kannst du nicht mal eben was umstellen. Da musst du das ja mit irgendeiner super duper Software konfigurieren, die ja irgendwie keiner hat und umgehen kann. Und da ist das schon gut, wenn da jetzt der nächste so ein gescheites Relais kommt, was ja auch wirklich als Relais gebaut ist und nicht irgendwie zwei Funkgeräte, die da irgendwie zusammengeschaltet sind.
0: Ja, gut, mein Gott, aber ich sag mal, um es jetzt erstmal zu testen, ein bisschen auszuprobieren, war das auf jeden Fall, ich meine, ist ja so, schon mal klasse, dass Rolf den Spaß da mitmacht und so viel Zeit da auch mit rein investiert. Und ja, sein ATV-Relais war ja auch sofort, ich glaube, erste Station war nach 10 Minuten drauf.
1: Ja, genau, da ist wirklich toll, dass sich Rolf da auch so Mühe gibt und auch so die Ressourcen auch vor allem da reinsteckt, in allen Formen, ne? Sei es Hardware, sei es Geld und was nicht alles, ja. Ja, und ATV ist auch mal eine ganz interessante Sache. Und mir persönlich wäre das, glaube ich, betriebsarzttechnisch nichts, aber ich finde das schon sehr, sehr interessant, was er da so gezeigt hat und die Technik dahinter, das ist schon, ja, schon eine hohe Kunst, also das muss man sagen.
0: Definitiv, definitiv, aber gut, muss ich auch sagen, ATV habe ich in meinem Leben auch noch nie gemacht, also da hätte ich jetzt auch so richtig null Ahnung von.
1: Ja, ich sag mal, Bock hätte ich so, sag mal, mir zumindest mal anzugucken, wenn Rolf und so was macht, wenn man dabei hintersitzt und über die Schulter luschert, so ist ja, Neugier ist ja nie verkehrt, da hätte ich mal Bock drauf, aber da selber die Hardware für zu haben, da würde ich jetzt aktuell auch sagen, boah, nee, lass mal lieber. Ja, selber wie mit Erde, Mond, Erde. Da hätte ich auch noch mal verdammt Bock drauf, ein bisschen EME zu machen. Aber dann auch irgendwie bei jemandem, der so eine Station dafür im Garten stehen hat, wo man sagt, ja komm, da checkt man sich mal eben ein und kann das mal machen und dann ist das Thema gelaufen.
0: Ja, richtig. Nee, dafür bin ich halt auch. Nee, also jetzt noch was großartig, was Neues anzufangen, dafür bin ich einfach auch viel zu wenig QRV. Ich sag mal jetzt, so mit dem 991, das macht jetzt Spaß. Jörg hat den jetzt auch fit gemacht, da kommt jetzt noch ein anderes Update drauf, dann ist der fertig, dann kann ich darauf wieder anfangen, alles abzuspeichern. Dann wollte ich auch mal wieder hier so ein C4FM-Relais mal wieder abspeichern, das von Jörg, seinem Freund von Matthias, da komme ich leider nicht hin, bis nach Osnabrück von zu Hause aus. Dafür bin ich UKW-mäßig halt zu flach, aber zumindest habe ich dann die Baustelle auch wieder geschlossen. Dann habe ich da auch einen schönen Transceiver geschlossen. Konstellation habe ich jetzt auch über die Antennenumschalter alles so weit geregelt, dass ich den 991 dann nochmal auf Kurzwelle nutzen kann, wenn ich Bock habe. Von daher, ne, das sieht schon mal nett aus.
1: Ja, auf jeden Fall. Übrigens, DKWMS Mobil. Ich bin gleich so mitten im Dorf, also ich merke schon, dass der Empfang schlechter wird. Deswegen würde ich mich jetzt schon mal prophylaktisch hier verabschieden, falls er gleich nicht mehr geht. Ja, war auf jeden Fall schön fürs QSO, ihr mal wieder von denen zu hören seit langer Zeit. Und ja, auf Wiedersehen.
0: So, da war es auch so ein bisschen vom Relais weg. Alles klar. Nee, schön, dass wir uns mal wieder gehört haben. Super. Und den Rest kriegen wir dann auch rein. Alles klar, Lars, in dem Sinne, 73, happy Weekend und wenn was ist, hört er durch heute Abend.
1: Jo, auf jeden Fall, vielen Dank, 73 Daniel, viel Spaß, viel Erfolg.
0: Jo, danke dir, BO7PD Mobil, dann auch wieder im Hintergrund.
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0: TNT Bradford.
1: Bei der Mobilstation, euch ein Rufzeichen nicht. Hier ist Delta Oscar 2 Tango Whisky Whisky.
0: Entschuldigung, ich hatte einen Mund voll, sollte schnell gehen. Hier ist Delta Lima 4 Whisky Alpha Tango, Mahlzeit.
1: Lima 4 Delta Whisky Tango, war das richtig?
0: Nee, Delta Lima 4 Whisky Alpha Tango.
1: Delta Lima 4 Whisky Alpha Tango, hier ist Delta Oscar 2 Tango Whisky Whisky. Wo fährst du der Mobil rum?
0: So, ich bin ja nicht mobil, ich sitze am französischen Wattenschlag.
1: So, habe ich das falsch verstanden. Also, und wo ist der Schreibtisch? Abgestellt!
0: Der Schreibtisch steht im Wattenschlag an der Grenze nach Gelsenkirchen.
1: Da, wo mein Verein spielt. Ja, ist doch schön. Ja, ja, ich stehe in Wipperfürth. Ja, gute Herr Wipperfürth und ja, bin auch zu Hause im Check. Und hab mal durchgerufen, wollte mal gucken, ob noch alles funktioniert. Hab hier eine 8800er von Jaesu, ein Twinbandgerät und arbeite hier mit einer X30. Aber es scheint ja noch zu klappen.
0: Ja, X30 kannst du nichts mit falsch machen. Ich habe hier so eine, was ist das hier, FT9800. Dieser kleine mobile Dualbander. Ich habe das immer gerne klein und handlich. Klar fehlt einem der SSB, aber das funktioniert ja nicht ganz gut. So, so zum Quatschen reicht.
1: Ja, die 7900er ist auch, glaube ich, ist das die so... So ein U-förmiges Tastensystem hat, das sieht aus wie so ein U, die Tastenbelegung.
0: Ja, genau, und du kannst das Bedienteil abnehmen, dann kannst das Ding abgesetzt betreiben, hat nur den Nachteil, dass immer irgendwann der Lüfter angeht bei dem Ding. Aber es spielt eigentlich ganz gut.
1: Ja, die habe ich auch schon gehabt, meine war nur so laut und kräftig. Da haben sich so manche Leute beschwert immer mit, ne? Aber jetzt habe ich ja die 8800er. Die scheint eigentlich ganz gut zu klappen. Die bediene ich hier mit dem Originalmikrofon. Das ist auch so ein Tastenmikrofon, ist das was?
0: Ja, das wäre mäßig. Ich habe sonst immer mit Motorolas gehabt. Ich habe irgendwelche Mobilfunkgeräte von Motorola auf Amateurfunk umgeschickt. Normalerweise passen die Frequenzbereiche hier alles prima. Aber das Gerät, was hier den 2-Meter-Bereich abgedeckt hat, ist leider letztens gestorben. Da musste was Neues her.
1: Ja, da weiß ich nie, was Sache ist, wenn ich bei eBay gucke, da stehen immer diese Motorola-Geräte. Das ist doch Betriebsfunk, oder nicht?
0: Das macht aber nichts. Sie sind so breit aufgestellt, dass sie einen Amateurfunk mit abdecken. Da musst du auch nicht viel abgleichen. Den brauchst du echt nur programmieren. Das geht ganz gut.
1: Ach so, ja. Und wo arbeiten die da im Betriebsfunk? Welchen Bereich? Wo sind die da? Ich lese das immer bei eBay Kleinanzeigen. Aber ich denke, Motorola, das ist doch auch so klasse Geräte gewesen, aber nicht für den Funkbereich, ne? Also nicht für unseren Hobbyfunkbereich. Ne? Wo die drauf arbeiten, weiß ich nicht. Ne?
0: Der Betriebsfunk liegt oberhalb unseres Bandes, der liegt so bei 450, 460, aber die Geräte können grundsätzlich 400 bis 470, die decken beides ab, die spielen eigentlich ganz gut.
1: Da weiß ich ja so ein bisschen Bescheid. Ne? Ich lese da nur immer bei den Kleinanzeigen. Motorola-Geräte, dann weiß ich Bescheid. Aber die arbeiten nur im 70-Zentimeter-Bereich. Oder gibt es da auch noch Motorola-Geräte, die im 2-Meter-Bereich arbeiten?
0: Ah, die gibt es für alles. Die gibt es für 70, für 2, für 4. Ich habe da mal ein Gerät gehabt, was wir der Feuerwehr mal ausgeliehen haben. Das funktionierte damals auch ganz gut. Und ach, die haben alles. Die haben auch 900 Megahertz für den amerikanischen Markt. Die haben jede Menge Gedöns. Muss gucken, welches du erwischt. Aber du musst gucken, die älteren Geräte kannst du wirklich nur mit Software bedienen, die dann nur auf Windows 7 läuft. Oder ich habe sogar ein Gerät gehabt, das musste ich unter DOS programmieren. Und da geht es nicht einfach, dass du sagst, ich nehme jetzt die DOS-Box von Windows. Nee, nee, das muss dann originales DOS sein, sonst spielt das nicht. Also da ist, sind die neueren PCs, Rechner sind schon zu schnell dafür. Und dann machst du schnell aus Samsung auf dem Gerät einen Briefbeschwerer. Das ist mit Vorsicht zu genießen. Also Motorolas zu programmieren ist teilweise ein bisschen tricky, aber wenn die einmal spielen, spielen die gut.
1: Ja, denke ich mir, ne, dass das nicht so einfach ist, das alles einzustellen. Ja, jetzt arbeitest du mit den, mit dem FT7900ern. Mit was für einer Antenne? Dachantenne oder ich habe hier so eine Balkonantenne. Steht so 3 Meter über Grund am Balkongeländer.
0: Naja, ich habe eine X30 auf dem Dach, das ist also schon ganz praktisch. Ich habe hier, weiß nicht, 6-7 Meter Kabellänge zur Antenne, zum Dach. Das ist sehr schön machbar hier und mein Vermieter ist da völlig schmerzfrei, das ist auch mal was Schönes. Und von daher läuft das ganz gut. Nee, die ist jetzt nur vorübergehend drin, hier kommt noch irgendwas anderes rein. Ich weiß ja nicht, wo die hingeht. Ich habe meine 70 Zentimeter Kiste hier, das ist nur der Motorola und die zickt aber in der Bedienung ein bisschen rum. Da weiß ich noch nicht, wo die Reise hingeht. Aber ich habe einen Repeater laufen in Wattenscheid hier. Und den haben wir letztens auch noch provisorisch, wie als das Originalgerät kaputt war, haben wir den auch mal eben mit 2 Motorola-Betriebsfunkgeräten betrieben. Einfach ein Brückenkabel dazwischen, dann hast du zwar keinen Nachlauf und keine Kennung, aber für eine Woche geht das und das lief. Also man kann nicht meckern. Die Dinger spielen sehr, sehr, sehr flexibel. Und du kannst halt eben alle möglichen Parameter abgreifen. Du hast unten immer so einen Servicestecker drunter, wo du jeden Betriebsstatus, jeden Ton, einen Ausgang, kannst du alles abgreifen und kannst die Dinger da wunderbar zweckentfremden für alle möglichen Zwecke. Das ist schon fein.
1: Ja, da waren gerade auch 2 Mobilstationen irgendwie von so 2 Geräten als Repeater, ne? Ich weiß nicht, ob du das warst oder ob das von dir Kollegen waren, aber die hatten das auch erwähnt gerade, ne? Ja, ist doch schön, ne? Ja, aber du kommst nicht über Charlie Alpha Wuppertal, ne? Du kommst wahrscheinlich, weil ist ja da für den Repeater, den du da arbeitest.
0: Ich komme über 2 Meter Dortmund im Moment rein. Das ist ja, ich glaube, ich immer noch die Station in Schwerte auf dem Funkturm da oben.
1: Ach, klappt gut, ne? Kommst hier rauschfrei rüber. Auch eine Radio 5 kann ich dir geben. Ist super. Klappt wunderbar. Alles gut verständlich.
0: Gut, gut, dann gehe ich jetzt mal wieder noch ein bisschen CW üben.
1: Oh nein, tu dir das doch nicht an. Das piepst doch.
0: Ja, und das ist gut so. Ich hab ja, ich bin eigentlich schon recht weit fortgeschritten, was so die Buchstabenzahlen anbelangt. Ich trainiere gerade das Geben und bin da so mit 2000 Zeichen pro Tag einfach mal so als Übungspensum dabei. Und das klappt schon ganz gut. Und ich habe hier tatsächlich eine uralte Telefunkentaste. Ich habe mal nachgeschlagen, wo es die denn mal so gab. Ja, so um 1935 wurde die für die Wehrmacht hergestellt. Mit dem Ding haben sie schon Krieg verloren. Aber das Ding spielt irgendwie noch ganz gut. Ich finde das total witzig, so zum Üben. Und wenn ich das mal richtig drauf habe, dann hol ich mal was Schönes. Aber jetzt übe ich erst mal mit dem alten Bomber hier. Der sieht total abgefuckt aus, funktioniert aber noch.
1: Ja, dann pass auf, dass ich da deine Finger nicht... Oder deine Hand... Ich glaube, da legst du deine Hand drauf, ne? Ja, ist doch schön, dann hast du ja da die A-Lizenz, der Delta Lima und so. Wenn man dann nichts mehr zu lernen hat, macht man eben die Morse-Telegrafie. Finde ich gut. Ja, ich wollte ja auch direkt aufstocken. Ich bin ja auch schon 8 Jahre mit der E-Lizenz unterwegs und wollte eigentlich auch aufstocken, aber ich bin da bis jetzt noch nicht zugekommen. Aber hab noch Interesse aufzustocken. Gut, das in der Vornamen, dann verabschieden wir uns. Hier ist übrigens der Tommy.
0: Ja, Tommy, hier ist der Uli, Uniform Lima, Lima, India. Und ja, das mit dem Aufstocken, weißt du, die Sache ist ja die, wenn du mit dem, was du mit DO darfst, zufrieden bist, dann ist das schön. Und wenn du irgendwann mehr Leistung machen willst oder auf 40 gehen willst, dann machst du halt weiter, dann ist das so. Es ist immer eine Frage, wie die Bedürfnisse sind. Der Amateurfunk ist ja herrlich breit aufgestellt. Da kannst du alles machen, ist doch schön.
1: finde ich auch. Ich habe die damals vor 8 Jahren gemacht. Als immer ein Kindheitstraum von mir gewesen, eine Amateurfunklizenz zu haben und da mitzumischen. Vor 20 oder 30 Jahren, da war dann hier richtige Schlachten immer zu hören auf, ach, was ist das für ein Repeater, die Nordhelle, da war immer richtig was los, ne? Die Amateurfunker, die haben sich da immer gegenseitig in der Wolle gehabt, hat immer Spaß gemacht zuzuhören. Ja, vielleicht stock ich ja noch auf, ich hab noch Interesse, aber ja, muss man mal gucken. Ne? Gut, Uli, dann wünsche ich dir noch einen schönen, noch einen schönen Tag. Wir haben ja noch nicht Abend und man hört sich gegebenenfalls ein andermal wieder. Hier bei Delta Oscar 2, Tango Whisky, Whisky der Tommy.
0: Ja, mal gut, Tommy. Danke fürs Kurs. Oben ist die Tage Delta Nummer 4, Whisky Alpha Tango wieder raus.

0: Hier ist Delta Oscar 2 Echo Radio Mexiko mit Test. Funktioniert, DU2TBW. Ja, ich denke dir auch keinen Brummen drauf oder so, ne? Oh, wir haben gedoppelt.
1: Kannst ja nochmal einen Durchgang machen, dann laufe ich nochmal genau.
0: 1, 2, 3. Hier ist Delta Oscar 2 Echo Radio Mexiko. Der Ralf am Mikrofon, QTHS.
1: Nö, ist alles gut. Nichts zu hören. Ist genug Druck da und auch klar und deutlich. Hier bei Delta Oscar 2 Tango Whisky Whisky.
0: Ja, prima, dann bin ich zufrieden. Herzlichen Dank und angenehmen Tag noch. Bis später. Ende.
1: Also.

0: Allgemeiner Anruf, hier ist Delta November 9, Sierra Alpha Mike.
1: Deal 8 MKR.

0: Firma Delta Bravo 1, Juliet Tango Lima mit einem allgemeinen Anruf.
1: Oh, guten Morgen, du. Genau. Hier ist Delta Golf 6, Delta Echo Tango.
0: Einen wunderschönen guten Morgen, Delta. 80 Meter mal ein bisschen leise machen hier, alte Quatschköppe. Ja, na, wie ist es dir denn heute so ergangen bei diesem Sauwetter?
1: Oh, geht so, ne? Wetter ist nicht so schön, ne? Ich war auch nicht weiter groß irgendwie unterwegs. Aber die 70 Meter bis zu meinem Pennymarkt habe ich noch geschafft, hi.
0: Ja, trocken? Hast die Regenpausen benutzt, ne? War aber auch schlimm, der heute. Ja, aber gut. Wir können uns eigentlich nicht beschweren, wir haben die ganze Zeit noch einen schönen Herbst gehabt. Ne? Oder bisher einen schönen Herbst. Naja, wenn mal ein bisschen Regen und kühler wird, so ist das nun mal. Ne?
1: Ja, ist richtig. Warte mal, so. Ja, nee, ich war auch nicht weiter. Ich habe. War nur am Abend irgendwie kurz einkaufen. Ja. Da war dann tatsächlich auch mal eine Regenpause, ja. Irgendwie so gegen kurz vor 20 Uhr oder sowas. Ja, da passte das. Ich habe ein paar Kleinigkeiten eingekauft und dann war das auch erledigt. Dann.
0: Wir haben auch ein bisschen heute abgewartet. Aber es hat ganz gut funktioniert. Wir haben alles relativ trocken erledigt gekriegt hier. Frau musste noch ihre Spritzen abholen, die sie da kriegt. Für ihre Rheuma-Geschichte. Muss ja dann selber spritzen, die hat nur bestellt. Das haben wir geholt, dann noch eingekauft. Und wir kamen dann auch mit allem relativ trocken klar. Ja. Noch zu Hause, noch ein bisschen rumgesessen hier. Ja. Also sie geht ja immer früh ins Bett und ich kann da sowieso schlecht schlafen. Das ist ja immer schlimm bei mir, so nach den Nachtschichten. Ja, man sitzt dann noch wieder hier vor den Funkgeräten und drehe hier überall drüber. Lausch mal ein bisschen 80 Meter, lausch mal ein bisschen hier. Hab mal FD8 wieder angemacht. Ja, und dann dachte ich, ja guck mal, kurz mal zwei, jetzt brüllst du doch mal rein hier in Dortmund, mal gucken.

0: Ja, da wisst ihr Bescheid. Genau. Jo. Trinkt gerade meine Augen. Jetzt geht's wieder. Jo, ist das alles? Ja, ich habe ja auch ein bisschen am PC gerade noch rumgesessen. Ein bisschen. Ja, bei YouTube ein bisschen. Irgendein Kapitel geguckt. Das Kapitel. Ja, nichts Anstrengendes, sagen wir es mal so. Hab dann so ein bisschen laufen lassen, geguckt, da ein paar Sachen. Dann, jo. Mehr hab ich da auch jetzt nicht gemacht am Abend. Ich hatte noch was gegessen da vorhin, ein bisschen später. Jo, aber sonst war der Tag eigentlich auch schon wieder durch dann.
1: Auch anderes machen. Und hauptsächlich schon die Dinger hier und fertig. Macht halt übliches Gedöne. Garten, naja gut, da hat mich jetzt ein bisschen zu früh überrascht. Ich wollte das nächste Woche machen. Ich musste den Baum schneiden. Den alten Kirschbaum muss ich noch runterschneiden. Oh, ein bisschen. Ansonsten ist es schwarz nicht zu früh, aber mein Gott. Was reg ich mich auf? Es ist mal ein paar Regentage. Das wird auch nicht tragisch. Und dann kann ich den ja. Nächste Woche, wenn ich wieder frei habe, kann ich das auch noch machen. Nur kein Stress. Groß und ganz ist ja schon winterfest, der Garten ist ja nicht das Beste. Das Übliche. Wie jedes Jahr, immer das Gleiche. Ach, immer der gleiche Trott. Aber man macht es auch irgendwo gern. Ja, das so ist das. Aber es ist relativ ruhig heute hier gewesen, habe ich so gehört und auch gesehen. Mein Gott. Was ist los hier, Dortmund? Hat keiner mehr Lust?
0: Oh, ich weiß auch nicht. Ich hab auch noch nichts. Naja, gut, ich habe jetzt vorhin jetzt angemacht, jetzt gerade. Ansonsten aber auch die ganzen Tage jetzt eigentlich nicht groß, dass ich irgendwie angehabt hätte oder so. Von daher weiß ich jetzt auch nicht. Aber ja, teilweise war jetzt auch Wochenende so. Halt da nicht mehr so viel über, weiß ich auch nicht, oder irgendwie anders beschäftigt oder andere Frequenzen, ich weiß es nicht.
1: Naja, viele sind auf direkt gegangen oder ausgewichen auf digital, ne? So, der Samuel, der ist ja glaube ich am Arbeiten, der sonst auch immer hier war. Ja, so geht das, ne? Dann kommt jemand ans Arbeiten und ist das Lotterleben vorbei, ne? Ja, da gibt es nur noch funkeln, wenn sie Feierabend haben oder so, ne? Wenn sie dann noch dazu in der Lage sind, wenn sie nicht kaputt sind und hoch und schnarchen da weg. Ja, so ist das. Was willst du machen, ne? Ich muss sagen, bei auf MAS hier, seit die im Nordwesten ist hier teilweise mehr los auf dem Duisburg-Repeater, bedingt, weil sie eben da diesen Nordwestlink da drauf haben, als vorher, ne? Das finde ich ja ganz gut, ne? Laufen auch ab und zu mal nette Unterhaltungen.
0: Boah, das kann natürlich sein, das habe ich schon lange nicht gehört, die Geschichten mehr jetzt im Frequenz. Aber ich habe auch nichts weiter gemacht, bloß irgendwie. Irgendwie hier und da das eine oder andere, ne, aber jetzt nicht an Funksachen oder so. Keine Ahnung. Ist auch alles so ein bisschen. Ja, das ganze Jahr ist irgendwie so ein bisschen Banane in Anführungszeichen bei mir. Also nicht, dass es mir komplett schlecht geht oder so, aber irgendwie hast du immer wieder was und wird noch erledigt werden soll und dann ist das wieder und dann wollen die wieder was von dir und der will was von dir und echt, wie geht das immer so hin und her? Naja, was ist denn machen?
1: So, so ist das. Solche gehen die auf den Sack. Ja, muss man auch ab und zu mal durch, ne? So ist das eben. Ach ja, du sagst, dieser Tretmühle bist du ja schon raus, ne? Eigentlich. Dafür gehen sie anderweitig auf den Keks, ne? Naja. Man muss ja mit immer neueren Richtlinien und was weiß ich nicht noch rumärgern. Ne? Ja, das habe ich jetzt nicht. Dafür habe ich anderen Ärger.
0: Irgendwie ist immer was, immer wieder und naja, keine Ahnung. Die ganzen Ärzte-Termine zwischendurch immer, ne, das ist aber meistens dann nichts Besonderes. Das sind dann die, meine TÜV-Termine, wie ich immer sage. Das ist ja nichts weiter, da brauchst du ja nur einmal zum Blutabnehmer dann irgendwie Besprechung. Das hat dann zuletzt auch schon etwas besser wieder gemacht, weil ich ja besser mit dem Zuckerwert und so. Und ja, aber die komischen Abnehmspritzen habe ich ja immer noch, die laufen immer wieder. Aber gut, na, in der Regel vertrage ich das so halt auch. Ist irgendwo aber auch so eine Sache, ja, mit dem Abnehmen, so das, der Vorteil ist auf jeden Fall schon mal, es geht nicht höher die ganze Zeit. Das ist halt irgendwie großartig und es ist immer so kleine Schritte. Vielleicht mal da unten, aber ja, okay, ne, besser so und wenn das alles habe ich noch, ja, ich sag mal, im grün-roten Bereich ist, im grün-gelben Bereich, würde ich gerade sagen, den Werten und so, das ist dann auch noch okay.
1: Naja, mein Gott, ja, die Eisdiele in Soos hatte sowieso zu, die Saison ist vorbei, dann wird sich dann schon wieder einpegeln für nächstes Jahr. ja, warum auch nicht? ja, TÜV-Termine. Ja, wenn man so eine Scheiße hat, dann hast du den, ne? Dann musst du den immer unter Kontrolle halten, dann wirst du das auch immer wissen und man macht sich dann immer wieder den Kopf. Ja, ich sehe das bei meinem Freund, ne? Mit ihrem Rheuma, das ist, boah. Immer dasselbe, immer dieses, die Leberwerte müssen stimmen und das muss stimmen und hier, oh, meine Güte, ne. Das ist, da bist du auch mehr Blut am Abgeben übers Jahr. Da kannst du eigentlich schon Blutwurzeln machen, ne. Ist schon echt schlimm.
0: Ja, die, ja. Naja, nun, das geht, ne, diese Sachen, das ist ja, also bei mir ist es ja nichts Tragisches, ne, das ist da immer ein bisschen abgezapft, kurz, ne. War früher auch nicht so mein Ding, immer mit dem, da hatte ich auch ein bisschen Probleme damals, wo ich noch jünger war, das, ja, macht das immer noch nicht so gerne, aber, ja gut, haut dann den Arm da eben ein bisschen hin und, guck da jetzt auch nicht so drauf, ja, kann ich auch, also ist ja nicht so, dass ich sofort umfahre jetzt heutzutage irgendwie oder so, ne, dann geht auch nicht alles. Aber meistens drehe ich den Kopf so ein bisschen zur Seite, das ist ja auch sowieso da bei meiner Hausärztin da, die Gabi, die da abzapft, in Anführungszeichen, die macht das immer ganz gut, das ist auch schon eine etwas ältere, aber die ist mal ganz nett. Da klappt vor allen Dingen auch immer, ne? Da hast du auch schon mal irgendwann, wenn du woanders warst, du hast auch schon irgendwelche gehabt, die dann ein bisschen erstmal die Leitung gesucht haben, hab ich das Gefühl, ne? Und dann hast du dann meistens hinterher auch noch so ein bisschen eine Zeit lang so einen blauen Flick da gehabt, überall, ne? Aber ja, ist auch nicht schlimm in dem Sinne, aber. So ist das natürlich auch schöner, da kommt dann eben so ein kleines Pflasterchen drauf und dann so, und dann hast du Ruhe wieder.
1: Na, das ist harmlos, die Spielerei da.

0: Zeit einfach einen blauen Fleck da gehabt zu haben, aber ja, ist auch nicht schlimm in dem Sinne, aber so ist das natürlich auch schöner. Da kommt dann eben so ein kleines Pflasterchen drauf und dann so, und dann hast du Ruhe wieder.
1: Lang genug drauf drücken, je nachdem wie der gestochen hat oder die gestochen hat. Lang genug drauf drücken, hauptsächlich bei diesem Kanülenscheiß, wenn du da Zugänge gelegt hast, dann ist das ja noch schlimmer. Da musst du relativ lange und feste drücken. Machst du das nämlich nicht, dann hast du auch einen schönen blauen Fleck da. Großartig, ne? Schönes fettes Hämatom. Ja, ja. Ja, ja, gut. Mit Spritzerei habe ich alle 14 Tage. Ich muss meine Frau, die kriegt das alleine nicht hin. Die hat Angst. Die hat Angst, sich selber zu spritzen. Und dann muss ich das immer machen. Ne? Tja, gut, dann ist das eben so. Ne? Wird dann nur im Bauch gepiekst. Und muss dann relativ langsam gespritzt werden, weil dieses Zeug, wenn du dann zu schnell spritzt, dann tut das wohl höllisch weh. Und das ist doch wohl auch der Grund. Sie hat sich mal selber gespritzt. Und die Ärztin damals, sie hat schon gesagt, sie müssen das langsam, lassen Sie sich Zeit. Langsam machen, schön langsam. Ja, und sie hat dann ein bisschen zu schnell und das hat uns natürlich wehgetan und seitdem kann die das nicht mehr. Ne? Die hat da richtig Panik vor. Ne? Ich muss die immer erst runterfahren, sag ich, alles gut, guck an dich hin, sagt das, ne? Und muss ein bisschen, lenkt die dann ab, noch plötzlich ist das Ding drin und fertig. Ne? Ah ja. Ja, vielleicht legt sich das ja auch wieder, man weiß. Aber ist auch nicht schlimm. Mein Gott, da macht man dann alle 14 Tage da die kleine Piekserchen und dann ist das gut.
0: Oh, ja, ich bin ganz zufrieden. Also diese Abnehmspritze, die ich da habe, ne, da sind ja so Pen-Dinger da, ne, die du einfach nur draufdrückst. Das ist der Vorteil, gerade bei der Variante, die heißen ja, die ich da habe, ne, die sitzt einfach nur so drauf und dann schaut das Ding frei sozusagen um den mechanischen Ding und dann hämmert der das Ding einmal rein, die Mininadel da, die da drin ist. Ne. Aber der Vorteil vor allem bei den Dingern ist, du siehst ja nichts davon. Ne. Du weißt das, klar, wenn du jetzt richtig Panik hättest oder so, das vielleicht auch, Moment. Ist das auch was anderes, ne? Aber du kriegst ja gar nichts mit. Ja klar, du merkst ganz kurz einmal so ein Pieks, ne? Also wenn du so einen Mückenstich oder irgendwas hast, ne? Und dann ist du, ne? Dann ist das drin. Von daher ist das schon okay, weil ich war ja auch vor kurzem bei der Diabetologin wieder, ne? Das ist ja auch dann 3 Monate oder so in der Region, wo ich dann quasi wieder so ein 12er-Pack anspritzen kriege, ne? Und da hatte sie erst auch schon gesagt von diesen, ja, wie heißen die, Ozempic heißen die, glaube ich, ja, die sind ein bisschen bekannter als die ich hier habe, ne, ist aber ein ähnlicher Wirkstoff, ne, und da ist das allerdings so, da siehst du die Nadel quasi, das ist quasi eine richtige Nadel, geht dann auch nur, ich glaube, die spritzt auch nur einmal die Woche sogar, wie jetzt bei den Dingen auch, aber das ist dann schon wieder, ja, weiß ich nicht, da habe ich ja noch erstmal gesagt, ja, haben wir so ein bisschen hin und her gesagt, naja, dann sind wir doch, haben uns doch geeinigt, dass wir dann doch wieder weitermachen mit den anderen Dingern. Das ist, glaube ich, etwas effektiver, dieses Ozempic von der Abnehmdingens, aber im Prinzip ist das auch ähnlicher Wirkstoff, sagen wir mal so.
1: Naja, klar. Ja gut, aber so ein Automat würde bei diesem Zeug nicht funktionieren, weil es muss eben sehr, sehr langsam gespritzt werden. Zu schnell und das fängt sofort an zu brennen und tut mir tierisch weh. Ne? Ja, die hat es ja auch gesagt, das muss langsam und vor allen Dingen müssen gekühlt werden, die Spritzen, ja, aber bevor

0: die injiziert werden, müssen die Zimmertemperatur haben. Ne? Also das heißt, ich hole dich mal aus dem Kühlschrank raus und setze mich dann hin und dann quatschen wir noch eine Runde und ich habe mich dann immer in der Hand. Ne? Die richtig schön handwarm ist. Und vorher spritzt man nicht. Ne? So 20 Minuten, eine halbe Stunde habe ich in der Hand. Und dann so, jetzt müsste die eigentlich warm sein, das merkst du ja dann auch selber in der Hand. Ne? Sag ich, komm, jetzt zack, mal ran das Ding und fertig. Ne? Das ist alles jetzt im Tag, ich sag mal so ein, ja, so ein kleiner Hakt. Aber es funktioniert. Inzwischen hat sich das eingefahren. Naja, irgendwann klappt auch, dass ich das wieder selber mal probiert, aber im Moment, nee. Der richtig Panik vor teilweise. Ne? Manchmal, naja. Ja, aber so ist das nun mal, ne?
1: Naja, klar, ne? Das ist, wenn es nicht anders geht, muss das sein, das ist logisch. Und deswegen sage ich ja jetzt bei der Variante, die ich hier habe, ne, die ich hier spritze, diese Abnehmspritzen, ne, das ist auch die einfachste Variante, ne, von denen. Also es gibt ja, das sind ähnliche. Ich glaube, Vigovi oder so gibt es auch noch irgendwie als eine Nutzname da, ne, und wie auch immer, ne, und ja, dementsprechend sind die alle ähnlich von der Wirkung. Der eine hat dann mal ein paar Prozent wirksamer, und weil hier die ich hier habe, ne, die sind, da ist das eben am einfachsten mit der Handhabung. Da brauchst du nichts einstellen, ne. Es gibt auch Sachen, die man spritzen kann, die wo du quasi dann, wo das so ähnlich ist, wie bei immer, oder wo du irgendwie so die Menge irgendwie einstellen musst, oder ich weiß nicht, oder ja, glaube ich, irgendwie so ein, die kannst du mehrmals dann nehmen oder so, ne, das ist ja, ich habe das ja quasi so einmal spritzen, also da haust du nur einmal, gibt es quasi frei, drückst den Knopf, ne, sitzt den auf dem Bauch oder ein ganzer Oberschenkel oder ich weiß nicht, immer auf dem Bauch gespritzt, dann haut der Ding einmal rein, zack, dann hast du ein Mini-Loch da drin, die 0,5 Milligramm oder was der da reingehauen hat, dann unter die Haut quasi, ne, geht das ja, und dann ist die Sache fertig, ne, mehr ist das nicht, ne. Machst vorher mal ein bisschen sauber eventuell, weiß nicht, ich hab hier so ein Alkoholzeug, dann einmal so drüber sind. Und dann, ja, dann ist das gut. Dann ist das durch, dann hast du eine Woche Zeit, bis die nächste dran ist.
0: Ja, ich weiß nicht, das ist auch schon irgendwie verschrien, das Zeug noch ein bisschen, ne? Ich weiß nicht, es gibt inzwischen auch Tabletten von oder was, habe ich irgendwo gelesen. Nein, Gott sei Dank, ich brauche das Zeug nicht. Ne? Toi, toi, toi. Ich reguliere mich. Ich kann nicht sagen, dass ich jetzt hier der Schlankste bin. Oder das heißt, ja, ich bin nicht dick. Ich habe leichtes Übergewicht. Wirklich leicht, 3, 4, 5 Kilo vielleicht. Das könnte etwas runtergehen. Ich hab dazugelegt 2011, wo ich aufgehört habe mit Rauchen, Gott sei Dank nicht mehr viel. Und das ist das Überbleibsel davon. Ne? Ich krieg's ja nicht weg. Ich kann machen, was ich will, mit Essen und bla und hier und da. Es geht einfach nicht weg. So, und inzwischen habe ich auch gesagt, weißt du was? Meine Güte. Mann, ich werde jetzt 62, rutscht mir doch den Buckel runter. Ich brauche das nicht mehr. Ja, einen leichten Schwimmring hat man und dann ist das eben so. Ne? Ich bin kein Leistungssportler oder sonst irgendetwas. Ne? Ich kann meine Schuhe noch zubinden, ich kann mich noch bewegen. Ja, ich kann nicht kommen ohne Probleme noch meine vierte Etage hoch. Rutscht mir doch alle den Buckel runter, ja. Ich brauche so ein Zeug nicht. Ja. Gott sei Dank. Ne? Andere wiederum, ja gut. Bei dir ist es ja auch gesundheitsbedingt. Ne? Du musst vom Übergewicht runter, bedingt auch durch deinen Zucker. Ne? Ja. Ja, da kommt eins zum anderen, ne? Ich hab's alles nicht, Gott sei Dank, toi toi toi. Ja, ich hab meine Wirbelsäule im Eimer durch die scheiß Kranfahrerei und durch meine schwere Maloche damals in der Werkstatt, LKW-Werkstatt. Ja, gut, muss ich mit leben. Ich kann damit leben, ich kann damit umgehen. Ich hab natürlich den Wetterwechsel wieder gemacht. Aber naja, gut, wenn es dann gar nicht mehr ist, dann nehmen wir mal so ein Ibu oder inzwischen mehr oder mehr Novalgin, weil das besser ist und nicht so schädlich für den Magen. Aber das ist auch, das sind, ja, so heute, da nehme ich mal zwei Stück, dass ich meine Ruhe habe. Ne? Aber im Großen und Ganzen brauche ich noch nicht viel von dem Zeug. Ich sage ja, toi, toi, toi, noch ist alles okay. Es kommt ab und zu mal durch, dass ich mir ein Pinchen schmeißen muss, aber ansonsten alles gut.
1: Ja, ja, das ist alles so ein Zeug, ne? Irgendwie nervt das auch manchmal. Ja, mit der Rücken habe ich auch immer meine Probleme, so ist das nicht. Da muss ich auch nochmal gucken, aber eins nach dem anderen. Ich habe so viele andere Sachen dann immer noch, ne, die da sind. Da muss man erstmal gucken. Ne? Ja, das ist wichtig. Ja, ist wichtig, ist alles, ne? Aber auch wenn du Zeit mehr hast, vielleicht, deswegen geht das trotzdem alles nicht so, ne? Auch bei Ärzteterminen, da kannst du ja auch nicht mal einfach sagen, ja, ich komme morgen vorbei, ne? Der je nach Arzt, da hast du dann auch mal der ein oder andere paar Wochen Wartezeit, wenn da irgendwas, jetzt ist nicht beim Hausarzt, aber so beim irgendwelche Spezialärzten oder sonst irgendwas und naja, das ist alles so. So ist das, ja, ja, genau. Das ganze Zeug, ja. Genau, das andere heißt, der Wirkstoff, glaube ich, heißt Semaglutid bei den Ozempic oder sowas und den anderen da, glaube ich, noch. Und ich weiß nicht, was andere bei den. Bei mir heißt er Dulaglutid, der Wirkstoff, ne? Ist aber ähnlich hier von dieser, weiß ich jetzt nicht, irgendwas Dingens, Dache da, ne, irgendwelche chemischen Werke, Hürz, hätte ich bald gesagt, ne, da wirkt das dann, ne, und dann, ja, ist dann auch so, ne, klar, also im Prinzip geht das schon, ne, also das, manchmal sagen sie ja sogar, dass gewisse Sachen, dass das dann sogar noch andere positive Nebenwirkungen hat, manchmal auch die direkten Nebenwirkungen, Moment, so eigentlich auftreten, ab und zu ist ja, da ist ja nichts bei mir auch nicht und auch so, also das ist manchmal, ja, was dann, teilweise hast du dieses Aufstoßen, Luft rauskommt, so ein bisschen, sagen wir mal, ne? Nach vorne, manchmal auch nach hinten dann, ne? Das ist auch noch so ein bisschen, aber das ist meistens nicht so stark alles, ne? Das ist so ein bisschen, ja, dieses leichte Rülpsen dann, das ist aber meistens dann nur so den einen Tag danach oder so, einen halben Tag mal so ein bisschen, ansonsten merkst du das gar nicht mehr im Laufe der Woche dann, ne? Ist so eine kleine Nebensache und ja, ansonsten geht das gar nicht, ne? Aber das ist eben, das ist eben so, was man dann nebenher hat und ja, da gibt es sicherlich Sachen, die schlimmer sind, ne? Die einen mehr belasten würden oder die Nebenwirkungen hätten dann. Also von daher. Ich habe ja auch schon mittlerweile, da sind ja auch schon, weiß ich nicht, 20, 30 Spritzen mittlerweile, also pro Woche, ne? Nicht pro Woche jetzt die 20 Spritzen, sondern 20 Wochen oder weiß ich, wie lange ich die jetzt habe. Ne? Das von daher kennt der Körper das auch alles schon.
0: Ja, Delta Brauer, Judith, ich tue nicht mehr hier. Ja, sicher. Das passt schon. Irgendwie geht das immer weiter, ne? Ja. Und zu Risiken in Nebenwirkungen, erschießen Sie den Arzt, erhängen Sie den Apotheker oder vergewaltigen Sie die Apothekerin, oder wie war das? Man muss ja heute alles, ja, was bei dem D jetzt ist, keine Ahnung.
1: Oder wir tragen den Arzt zum Apotheker oder irgend so, genau. Nee, das ist alles noch okay, die ganzen Sachen, die ich da habe. Also irgendwie jetzt so richtig harte Nebenwirkungen habe ich Nein, ich hätte nicht gehabt, bei den ganzen Medikamenten, die ich hier habe. Auch so, auch vom Beta-Blocker oder irgend sowas auch nicht. Ne? Da hätte ich eher dann Nebenwirkungen, wenn ich die mal jetzt ein, zwei Tage nicht nehmen würde. Ne? Das heißt Nebenwirkung, aber das würde ich merken. Ne? Das ist dann, so ist der Körper da drauf eingestellt und das passt dann alles schon ganz okay. Ne? Das dann taktet die interne CPU, taktet sozusagen da ganz gut damit, ne? mit dem Brennstoff.
0: Ja, kann man ja machen, ne? Aber das ist auch nicht das Wahre, ne? Irgendwie muss man doch das Ding wieder normal umstellen können hier, dass wir mal eine neue CPU oder neue Software ausspielen oder sowas, das geht doch, ne? Ja, meine Oma hat früher immer ihr Viertelchen Wein getrunken, ne? Hat der Arzt auch immer gesagt, sie hat ihre Nitro-Tabletten gehabt, für alle Fälle für ihre Pumpe, wenn da mal was war. Heute gibt es da Spray, das gab es damals noch nicht. Dieses Nitro-Spray, was sie heute dabei haben, sah aus wie so durchsichtige rote Gelkapseln. Ja, das war dieses Nitro, das hat sie immer gehabt. Und für Notfälle hat sie das dann auch immer genommen. Wenn da irgendwie was war mit der Pumpe. Und ansonsten haben die Ärzte früher gesagt, Frau Brunner, ist ja Brunner, anders wie ich, da trinken Sie sich mal ab und zu mal in der Woche ein oder zwei Viertelchen Gläschen Wein, am besten Rotwein, und dann ist das in Ordnung. Ja, das hat sie auch immer gemacht, ne? Das hat sie auch genossen. Ja, und das ist die Geschichte, die ich sogar übernommen habe. Ich meine, ich habe es nicht an der Pumpe, Gott sei Dank, ich sage immer toi, toi, toi, ich habe es ja gedacht vor zwei Jahren oder drei. Aber dieses Viertelchen Wein, so ein, zweimal die Woche, Rotwein, das gönne ich mir auch. Muss ab und zu mal sein.
1: Boah, das kann man machen. So zwischendurch habe ich auch schon mal ein Glas Wein getrunken. Geht auch. Ne? Da muss ich ja dann auch nicht unbedingt dann genau dann nehmen, wenn ich jetzt die Tabletten damit runterspülen will. Das kann man ja auch irgendwie, weiß ich nicht, jetzt abends oder so mal machen. Dann, also jetzt nicht, ich habe hier keinen, aber die Beine sollen dann hier so jetzt auch so zu solchen Zeiten hier vielleicht dann mal, ne, wenn man das mal wirklich gemacht hat, mal ein bisschen eher dann auch vielleicht. Weil dann hat sie ja die Tabletten auch ein bisschen Abstand davon und ja, es geht da ja auch nicht um Gallonen, sondern um Stückchen. Ne?
0: Ah ja, mein Gott, muss ich ja hier nicht besaufen, ne? Nein, einfach nur so genießen, so, ja. So wie du jetzt gerade sagtest, habe ich auch das öfter schon mal gemacht, wo wir hier saßen, mit einer Kaffee oder Tee getrunken oder ein Kläschen hier, so ein Viertelchen Rotwein, ne? Da habe ich ja einen schönen Süßen gefunden, den kriegst du sogar bei Plus. Sweet. Ja, gut, ist nicht ganz billig die Flasche, aber was sind denn 5 oder 6 Euro, was die kostet, weiß ich nicht. Aber das habe ich eigentlich immer hier, ne? So, boah. Und das muss dann hier ab und zu mal sein. Ab und zu gebe ich mir das, dass ich dann nachts nicht schlafen kann. Und danach schläft es leichter. Irgendwie so. Da spielst du nach dem dritten Glas. Nein, aber da komme ich nicht an. Tatsache, ne, das macht ja auch keinen großen Sinn, da jetzt irgendwie die Beta-Blocker mit
1: Johnny Walker oder sowas unterzuspüren, ne? Dann ist ja, glaube ich, nicht ganz so guter Effekt. Ich weiß das nicht, ich habe es noch nicht ausprobiert, möchte ich aber auch nicht. Das, sagen wir mal so. Nee, und deswegen irgendwie, oder genau wie immer, wenn mal, wenn ich mal gerade gesehen habe, dann irgendwie eine Flasche Bier oder so, wenn man mal irgendwo war, ne, im anderen Bundesland oder sonst wie oder irgendwas, ne, hat dann irgendwie so ein Bier, so
2: ein Bierstimme
1: gesehen, das möchte man mal vielleicht probieren, ne, und dann habe ich dann mitgenommen, ist auch nicht tragisch,
3: weißt du Bescheid, ne,
1: kannst du alles machen, solange da keine, ich sag ja, solange du keine Fetter oder 10er-Packs Kisten da mitnehmen, sei.
0: Ja, das ist richtig, ja. Ja, ich sage, Biertrinker bin ich ja überhaupt nicht, das will ich ja auch gar nicht. Ich bin auch kein regelmäßiger, das ist ja eher unregelmäßig, ne? Ja, ja. Wenn man so Lust hat, die Stimmung dabei so passt irgendwie, ja, dann mache ich schon das schon mal, aber ich kann mich seit dem 16. Lebensjahr besaufen, kann ich mich nicht mehr. Das funktioniert nicht, ne? Mir war so schlecht, 16 habe ich mich derartig abgeschossen gehabt, 16, 17 war ich da, ja. Da habe ich mich derartig abgeschossen und seitdem schüttelt mich, ne? Das ist, boah, zu viel wird mir zu viel und Schluss aufs Feierabend, ne? Da habe ich, sagt der Körper so, bis hierhin und nicht weiter, ne? Was dann Johnny Walker betrifft, wenn Johnny Walker, dann bitte nur den Blue Label. Ja, da ist er schön sanft. Ja, das ist kein reiner Single Malt mehr, das ist so ein Mint. Aber der Blue Label, der ist richtig schön sanft zum Gaumen, finde ich. Ja. Jeder so, wie er mag. Also ich mag ihn ganz gern, aber auch eher sehr, sehr selten, weil die Flasche ist nicht ganz billig. Ja. Kannst du mal nach googeln, ne? Johnny Walker hier, Blue Label. Leckeres Zeug, aber auch lecker im Geldbeutel.
1: Oh, das kann wirklich sein. Ja, ich hab da auch keinen großen Plan von oder so. Hab da nie irgendwie so irgendwie geguckt, nach irgendwie teuren Sachen oder überhaupt jetzt auf die Sorten. Ich weiß gar nicht, die Marke, was ich da überhaupt schon mal getrunken habe, ne? Also so viel ist das auch nicht, ne? Früher vielleicht mal eher, aber da auch nicht so richtig großartig. Ich weiß nur, beim Bund war es damals, glaube ich, immer Valentine's, was wir da irgendwie auf der Stube oder irgendwie dann schon mal irgendwie vernichtet hatten, irgendwie war das immer so. Weiß ich noch so, da hat, glaube ich, die Flasche immer 10 D-Mark damals gekostet, in Mitte der 80er.
0: Keine Ahnung, ja, das kann sein. Valentine, das ist doch mehr ein Likör als das andere. Ja, nein, aber man hatte ich das letzte Mal so ein Gläschen Blue Label. Das ist bestimmt schon ein paar Jahre her, bestimmt 5-6 Jahre. Mal wieder eine Pulle holen. Die kriegst du halt nicht ganz so einfach. Meistens musst du die bestellen. Ne? Ja, ja. Da gibt es dann immer wieder so Sondereditionen auch mal davon. Aber im Regelfall liegst du da bei der Flasche um die 160 Euro. Ja. Aber es lohnt sich. Ne? Also das ist jetzt kein Zeug, was du mal sagst, mal rein oder was und Cola mixen. Wenn das tut, der ist dann selber schuld. Jeder so wie er mag, von mir aus, ne, soll das tun, aber ansonsten ist das ein Genießergesöff.
1: Ja, nee, das muss ich jetzt auch nicht unbedingt tun, aber nee, das ist richtig. Ja, warte mal, so, jetzt. Nee, ja, ich weiß nicht. Habe ich da auch nicht großartig probiert. Ich weiß mal, dass ich mal irgendwann hier den, wie heißt der, Lafroig, habe ich mal irgendwo probiert gehabt. Das ist auch so, ja, ich muss irgendwie so um die 30, glaube ich, hier so. Das ist ja auch über